0: 50 Jahren.
1: Und wie es bei uns weitergeht, hören wir jetzt von Pilar Bossmann. Pilar, bei uns wird es noch nicht mal, also ein bisschen regnen, wenn ich es richtig sehe, sondern dafür sehr warm.
2: Ja, genau. Also Regen kommt bei uns erstmal bis zur Wochenmitte gar nichts runter. Dafür wird es aber eben rekordverdächtig warm. Und das liegt auch daran, dass wir jetzt unter Hochdruckeinfluss gelangen. Dieses Hoch zieht zwar so ein bisschen weiter nach Osten, aber die Tiefdruckgebiete vom Atlantik können nicht vorankommen. Und zwischen diesen Druckgebilden bildet sich dann eben mit einer südlichen Strömung ja, der Zufuhr oder der Zustrom von sehr warmer Luft aus Frankreich wieder aus. Und das kennen wir ja vom Sommer zu Genüge. Da kam immer wieder die warme bis heiße Luft von Frankreich und so auch diesmal. Und die wird dann auch jetzt bis Mitte nächster Woche bei uns bleiben. Und dementsprechend sind die Temperaturen auch ungewöhnlich hoch für Ende September. Zumindest mal in den nächsten 4 Tagen erwarten wir auch so rund um Düsseldorf Temperaturen von 25 Grad oder mehr. Bis Richtung Mittwoch könnten das sogar 30 Grad werden. Und damit sind wir dann schon im Rekordbereich von den letzten 10 Tagen im September. Also das nennt man sogenannte Dekadenrekorde. Und da schauen wir eben auf die letzten 10 Tage im September. Und es könnte sein, dass es jetzt dieses Jahr so warm wird, wie es noch nie zuvor in diesen letzten 10 Tagen gewesen ist. Wir sehen aber auch trotzdem, es geht nicht ewig so weiter. Denn Mitte nächster Woche kommt dann eine Front durch. Die bringt dann auch mal verbreitet Regen mit sich. Und die Temperaturen gehen auch ein deutliches Stück zurück. Es wird zwar noch nicht kalt, aber so ganz allmählich kommen wir dann wieder so in den Bereich, der eigentlich für die Jahreszeit normal wäre. Das heißt, nur so langsam können wir so in Richtung Herbst blicken. Heute Nacht ist es mal mehr, mal weniger stark bewölkt. Stellenweise bildet sich ein bisschen Nebel. Zwischendurch gibt es aber auch durchaus mal größere Wolkenlücken. Natürlich bleibt es trocken, das werde ich nicht bei jeder Karte jetzt noch mal neu erwähnen. Bis Mittwoch fällt eh kein Regen. Die Temperaturen gehen heute Nacht dann zurück auf meist 15 Grad, so in den höheren Lagen vom Bergischen Land. Und in den Tal- und Muldenlagen vom Sauerland kann es durchaus noch mal frisch werden mit rund 6 Grad. Morgen Vormittag, dann verbreitet viel Sonnenschein, meistens nur lockere Wolken. Zwischendurch müssen sich auch mal noch Nebelfelder auflösen. Das geht aber dann recht schnell. Am Nachmittag sieht das Ganze noch ein bisschen anders aus. Von Südwesten kommen dann zeitweise auch mal so ein paar dichtere Wolken rein. Wie gesagt, die bringen keinen Regen nach Osten hin, bleibt es meistens bei lockeren Wolken. Es wird auch schon spätsommerlich warm morgen überall mit 26 bis maximal 29 Grad. Der Wind weht dabei schwach aus südlichen Richtungen, vielleicht in den höheren Lagen auch mal mäßig. Ja, und dann in der neuen Woche geht es dann eben unter Hochdruckeinfluss mit viel Sonnenschein, meist nur lockeren Wolken weiter. Auch am Montag 25 bis 29 Grad, weiterhin sommerlich warm. Am Dienstag legt der Tag dann nochmal eben eine Schippe drauf. Da könnten wir dann eben rund die 30 Grad erreichen. Und ja, damit könnten wir eben auch diese Dekadenrekorde knacken. Vor allem, was da auch nochmal sehr zu erwähnen ist, dass die meisten Dekadenrekorde eher an den ersten 10 oder in den ersten 10 Tagen vom September geknackt werden. Und wir liegen ja dann schon am 27., 28., 29. September, das heißt eher schon am Ende. Das heißt, es war so spät im September noch nie so warm, wie es jetzt ist. Und das ist wieder mal eine Fortsetzung von dem Sommer, den wir jetzt auch erlebt haben.
1: Genau, das Prinzip kennen wir schon. Jetzt lässt sich es allerdings etwas besser ertragen, muss man schon sagen, weil es nicht so irre heiß ist. Mhm. Vielen Dank, liebe Pilar.
0: 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Jetzt die Lokalzeit am Samstag. Ihnen einen schönen Abend hier im WDR Fernsehen.

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0: Das erste Herbstwochenende und damit startet eine ganz besondere Zeit. Knackige Ernten, bunte Feste und Seile los für Wasserspaß bei Traumwetter, hieß es im Freilichtmuseum Hagen heute. Da konnte man nämlich lospaddeln und zwar mit einem eigens gebauten Boot, das die Besucher richtig abfeierten. Altes Handwerk kommt eben immer noch an.
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0: Hallo und herzlich willkommen bei uns. Ja, wie wär's mit Mehl mahlen in einer alten Mühle statt Punkte sammeln beim Online-Gaming? Die ganz echte Welt gab es heute in Hagen zum Anfassen und die hat tatsächlich auch die Jungen fasziniert. Sogar aus Hamburg kamen Besucher dafür ins Ruhrgebiet und wie eine Asiatin zum ersten Mal dieses Freilichtmuseum und dessen Kultur für sich entdeckt hat, das schauen wir uns jetzt an.

0: Wer samstags schon früh morgens in den Tag startet, kann es ja ruhig auch gemütlich angehen lassen. Nui und seine Mutter Hong Hong wollen es sich gut gehen lassen.
1: Ich finde persönlich, also Vietnam ist schönes Wetter. Von draußen ist immer schöner, mit einem kleinen Kind zusammen. Und einmal was Neues kennenzulernen.
2: Waren Sie schon mal hier?
1: Oder? Nee, nie. Erstmal.
0: Mit dem Plan ist Nui erstmal für die Navigation zuständig. Immer der Nase nach. Es duftet nach frischem Brot, aber der Herbst startet hier mit einer mehrfachen Mangellage.
3: Brot gibt's, glaube ich, nicht mehr, oder?
1: Nein.
3: Das ist schon weg?
4: Die Hitze ist weg.
3: Der Herbst bedeutet für mich, ja, es ändert sich vieles. Der Wald wird wesentlich bunter, ist eigentlich sehr, sehr schön. Ja, jetzt zur Zeit ist ja herrlichstes Wetter, wunderbar, klare Luft.
0: Glücklicherweise ist der Ofen noch nicht aus und Nachschub rettet das Frühstück. Diese 3-Generationen-Familie hat zu dieser Zeit schon einiges erlebt.
5: Wir kommen aus Hamburg und sind hier zu Besuch. Und es ist ein ganz toller Ausflug für die Kinder. Die haben sich gefreut, gerade zu schnitzen. Und genau, ist schön hier.
0: Eine Schildkröte oder ein Schaf oder sonst irgendein Tierchen. Handwerk gehört ja zum Museum und Kastanien zum Herbst.
6: Das macht Spaß hier zu sehen, auch wie die Kids mit den Materialien basteln und so. Das ist super.
7: Ein Auge.
6: Oh, hast du ein Auge gemacht?
0: Bei den Großen ist beim Handwerken das Schiffchen Dory herausgekommen. Das wird feierlich getauft und zu Wasser gelassen. Es schwimmt, glücklicherweise. Hong Hong und ihr Sohn sind weiter voller Energie. Ihr Ziel neben der Mühle, Industriekultur und ein tolles Herbstgefühl.
1: Ja, das ist perfekt auch mit dem Wetter zusammen, meine Freundin, die Familie, meine Freundin, Familie und ja, das war einfach sehr schön.
8: Schütte, schütte Blätter, wirf die Äpfel runter, hei, hei, husha, husha, die Herbst ist da.
1: Ja, einfach schön. Das ist mein Lieblingsjahreszeit im Jahr, Herbst.
0: Auch für Dory hätte es heute kaum besser laufen können.
9: Ja, NRW feiert heute kräftig. Eine langjährige Traditionsparade läuft jetzt gerade in Warendorf im Münsterland. Da sind die Pferde los. Eins der größten staatlichen Gestüte in Europa feiert hier sein 200-jähriges Jubiläum. Das Highlight dabei, die Hengstparade bei Nacht. Und meine Kollegin Jenny von Massow ist live vor Ort. Jenny, du hast mir verraten, du bist kein Pferdemädchen, aber trotzdem total begeistert von diesem Event. Was gibt's denn da alles?
10: Ja, hier gibt es jede Menge. Jetzt ist hier der Live-Moment, wird gerade umgebaut. Und es ist einfach so eine herrliche Atmosphäre hier. Das ist ja so im Beginn der Abenddämmerung, diese besonderen Lichter. Und dann wirklich so ein Eintauchen in die Geschichte. Ganz viele historische Uniformen. Gerade waren hier historische Kutschen zu sehen. 4 Spänner, wirklich Pferde. 2 bis 4 Pferde davor, das heißt jede Menge Leine, die ein Kutscher dann da alleine ordnen muss. Das kann heute kaum noch jemand. Selbst im Pferdeland im Westen hier ist das so ein Kulturgut, was wirklich rar geworden ist und hier eben bewahrt wird, dass man da nicht in den Tuck kommt. Ist schon auf einer normalen Strecke schwierig und die sind hier ganz akribisch ihre Runden über den Paradeplatz gedreht. Und jetzt wird gerade umgebaut, jetzt kommt jeden Moment hier die nächste Formation quasi eingelaufen. Vielleicht nutzen wir die Chance und zeigen Ihnen mal, wie historisch relevant das ist. Also das gibt es hier schon seit 1967. Wir haben mal in den WDR-Archiven gestöbert und schon damals hieß es ganz klar.
11: Warendorf wird nicht umsonst die Stadt des Pferdes genannt. Diese westfälische Hochburg der Zucht und des Turniersports wird wieder einmal Schauplatz einer Veranstaltung sein, in deren Mittelpunkt das Pferd steht. Das einzige Landgestüt Nordrhein-Westfalens führt dann seine traditionelle Hengstparade durch. Und neben den Warm- und Vollblütern kommen hier auch die Kaltblüter zur Geltung. Diese kraftstrotzenden Pferdeherren mit den Beetlemähnen wiegen etwa 15 bis 17 Zentner.
10: Und jetzt geht es hier weiter. Und die nächste Formation läuft ein. Ich gehe mal hier rüber zum geballten Pferdeexpertise der Dr. Felix Austermann hier, der Gestützleiter. Welche Formation läuft jetzt hier ein? Was erleben wir jetzt hier?
2: Wir sehen jetzt gerade das Sportschaubild. Und zwar kommen hier einmal Dressurhengste rein, Springhengste rein, auch Kaltbluthengste werden hier gleich einmal in Erscheinung treten. Geländehindernisse werden kurz aufgebaut und natürlich wird hier auch noch eine Kutsche einfahren. Ein ganz besonderes Pferd, nämlich unser Bundeschampion der Fahrpferde.
10: Ah, da vorne sehen wir jetzt gerade mal eins, was hier wieder ganz nah an uns vorbeiläuft.
2: Also, da sind jetzt am Ende alles Vererber, Hengste, die ja, Land auf Land ab für Nachkommen sorgen. Das sind ganz besondere Pferde, die sich durch ihre Eigenleistung, aber auch durch die Vererbung als Vatertiere wirklich einen Namen gemacht haben und insbesondere hier ja, in den Fokus gerückt werden sollen.
10: Seit 200 Jahren gibt es jetzt das Landgestüt. Die Aufgabe ist einmal, dass man eben diese Zucht so bewahrt, aber auch dieses Kulturhandwerk, oder? Dass man das hier so schützt, dieses Kulturgut, alles rund ums Reiten. Das hat sich ja so verändert. Vor 200 Jahren war das Pferd überall. Wo ist es heute noch?
2: Richtig, wir erleben hier also heute in gewisser Weise eine Zeitreise. Und das Pferd als solches ist natürlich seit 200 Jahren hier in Warndorf heimisch. Und ja, es ist Warndorf, das Landgestüt als solches, ist natürlich ein Kulturgut. Und das Pferd in der Mitte der Gesellschaft ebenso. Und so eben auch die Reiterei, der Fahrsport und all das, was damit zusammenhängt.
10: Und das können wir hier heute genießen. Vielen Dank Ihnen. Und das genießen hier heute 4000 Menschen. Während wir jetzt hier noch mal ein bisschen in die Bilder eintauchen und genießen, wie jetzt hier die Kutschen so akkurat über den Parado fahren, muss ich noch mal ganz schnell einige der 4000 hier fragen, nämlich die 5 Mädels hier aus Datteln rund um Claudia und Isabel. Sie sind zum zweiten Mal hier. Warum Warendorf zur Mondscheinparade?
4: Ja, wir fanden das Programm vor 2 Jahren schon sehr abwechslungsreich. Wir kommen alle aus dem Pferdesport und dann interessiert uns das natürlich doppelt.
10: Und was macht diese Atmosphäre hier so besonders?
4: Ja, natürlich mit der Dunkelheit und den Lichtern und den Farben und der Musik dabei. Also uns holt das hier absolut ab.
10: Genau, und davon sind es insgesamt ja, 4.000 bis 4.500, die hier heute Abend zusammenstehen und die sich das hier genüsslich angucken, noch bis 22.30 Uhr. Und vielleicht kommt ja auch noch mal der Mond raus heute. Drücken wir die Daumen.
9: Das wäre natürlich auch nicht schlecht. Sieht wirklich toll aus. Vielen Dank, Jenny. Viele liebe Grüße und viel Spaß noch. Ja, es gibt auch die anderen Ereignisse, die uns in dieser Woche bewegt und geschockt haben, wie der schlimme Vorfall in Marsberg im Hochsauerland. Dort wurde ein 15-jähriger Junge erstochen, weil er vermutlich einem Mädchen zur Hilfe eilte, das angegriffen wurde. Die beiden Tatverdächtigen sitzen in Untersuchungshaft. Und mit einem weiteren Angriff schauen wir zurück auf die Woche. Da hat der Hund eines älteren Ehepaares Alarm geschlagen, als eine bewaffnete Einbrecherin ins Haus eindringt. Das und mehr jetzt in 99 Sekunden.
7: Dann hat sie mich ins Schlafzimmer gedrängt und dann habe ich nur laut um Hilfe geschrien, Einbrecher. Dann hatten wir locker 25 Minuten, wo wir eine Rangelei hatten.
12: Da habe ich sie versucht festzuhalten und ihr den Schlagstock zu entreißen.
7: Unser King, er ist eigentlich der Held.
13: Viel Freude, aber auch Demut angesichts des Zeitplans und der Kosten.
14: Überglücklich und kann es kaum fassen, dass ich jetzt wieder dabei sein darf.
15: Ich hätte mir nicht träumen lassen, nach 14 Jahren Sanierung, dass es so gravierende Probleme mit der Bühnentechnik gibt.
16: Wie dann immer mehr Münzen geborgen wurden von mir, dachte ich mir dann irgendwann, das ist was Besonderes, das muss gemeldet werden.
17: Als er mir dann die ersten Fotos zugeschickt hat, wusste ich direkt, das könnte was ganz Besonderes sein.
18: Ja, das ist der Sommertrüffel, der Tuber Stivum.
19: Die steht auf der roten Liste, die gibt es offiziell in Deutschland so gut wie gar nicht. So ist es aber in Wirklichkeit nicht.
18: Und die hat sie gerade schon wieder angezeigt, wo wir hier gequatscht haben.
20: It feels like a perfect night.
21: Ich habe das Gefühl, dass Kirche nicht mehr die Sprache der meisten Leute spricht. Dieser Gottesdienst ist ein Versuch, das wieder zusammenzufügen.
22: Auch als ältere Generation haben wir es gut gefunden. Alles, was Gott näher bringt, ist uns recht.
23: Der Vorteil der Drohne ist hier, dass wir wirklich auf der Anfahrt schon sehen können, was auf dem Dach passiert ist und wir natürlich dadurch Zeitersparnis haben.
24: Im Prinzip sagt man ja immer, dass wir sind schnell wie die Feuerwehr, ja, aber jetzt haben wir eine Technik, die ist schneller als die Feuerwehr.
9: Und Und jetzt ist wieder Erwin-Zeit. Es geht um unseren Ehrenamtspreis Erwin des Monats. Und dafür sind wir diesmal im September nach Gelsenkirchen gefahren. Da gibt es ein großes Auto, Basketball-Equipment und den René Habersaat. Was der Cooles für die Jungen im Ort so macht, das zeigt er uns jetzt selbst.
1: René Habersaat aus Gelsenkirchen.

0: die Liebfrauenkirche. Hier möchte René heute mit Jugendlichen und Kindern Körbe werfen. Den Basketballplatz hat er immer dabei. Alles, was er braucht, liegt in seinem Bus, genannt Hoop Express.
1: Ja, wir sind hier in Gelsenkirchen, Stadt im Herzen des Ruhrgebiets. Und das Projekt ist Social Ballers, quasi, was ich gegründet habe vor einem Jahr. Ein gemeinnütziges Jugend- und Sportprojekt hier in Gelsenkirchen. Und ja.
0: Und was macht ihr so?
1: Wir spielen Basketball mit den Kindern, aber Basketball ist bei uns nur der Türöffner, der niedrigschwellige Einstieg. Es geht weit über den Sport hinaus, weil das Ziel ist nämlich Gemeinschaft, Fairplay und respektvolles Miteinander.
0: Ah, okay.
2: Und weiter geht's.
0: Die Social Ballers sind mobil. Björn Hansen hilft beim Aufbau. Er ist eng an Renés Seite, kümmert sich unter anderem um Spenden. Heute bauen die zwei den Platz wetterbedingt in einer Kirche auf. Die Stadt hat sie gebeten zu kommen.
3: Also wir haben hier unseren kleinsten Court von der Größe 5,3 mal 8 Meter. Wie viele Teile das sind, kann ich gar nicht so genau sagen. Es sind 9 Kartons tatsächlich. Aber zu zweit im Team ist er in einer guten halben Stunde aufgebaut.
0: René geht es richtig gut. Das war nicht immer so. Als er als Krankenpfleger auf der Intensivstation arbeitet, erlebt er viele Schicksale hautnah mit. Das belastet ihn sehr. Dann hat er auch noch einen Bandscheibenvorfall. Das alles nimmt ihn sehr mit.
1: Es war schon ein sehr tiefes Loch, in dem ich drin war. Und der Basketball hat mich einfach mental und körperlich komplett rausgeholt. Ja, und da bin ich dann auf die Idee gekommen, Basketball, Jugendarbeit zu kombinieren, dass die Kinder sich nicht so alleine gelassen fühlen müssen, wie ich es getan habe. Immer jemanden zur Verfügung haben, wenn es mal Not am Mann ist, wenn mal Hilfe gebraucht wird.
4: Und los! Jawohl!
0: Basketball für alle. Unabhängig von Herkunft, Sprache oder körperlicher Verfassung. Das Angebot ist kostenlos. Ricardo ist heute zum ersten Mal dabei.
5: Das hat mir gefallen, sehr gut, dass ich mit anderen Kindern Basketball spiele.
6: Das Besondere an dem Projekt ist, dass wir auch dahin gehen, wo die Kinder eben spielen möchten. Wir haben nicht eine feste Stelle, sondern verschiedene Stellen in der Stadt, wo wir uns zeigen, präsentieren.
7: In Gelsenkirchen haben wir das Thema Migration, Probleme mit Jugendlichen, insbesondere mit Migrationshintergrund. Wir sehen das als Möglichkeit, die Jugendlichen von der Straße zu holen.
8: Ja, ich habe gelernt, Basketball zu spielen, mit anderen Menschen umzugehen, also wie man mit anderen Menschen umgeht.
0: Jede freie Minute steckt René in sein Herzensprojekt. Er hält alle Fäden zusammen, koordiniert die 15 Ehrenamtlichen, hat für Jugendliche und Mitstreiter immer ein offenes Ohr.
7: Ja, René ist, finde ich, ein wunderbarer Mensch. Er ist sehr empathisch, er ist total menschenbezogen.
8: Immer wenn ich ihn sehe, habe ich Spaß. Ja, er freut mich einfach, er ist ein super Mensch.
6: Er ist die treibende Kraft, er ist der Chef, er ist derjenige gewesen, der den Einfall hatte, hat sich nach und nach ein starkes Team aufgebaut.
9: Wenn ich die Social Ballers bewerten müsste und denen eine Note geben müsste, dann würde ich denen definitiv in Engagement und Idee würde ich denen eine 1 geben.
0: Ein starkes Projekt, das finden wir auch. Und verleihen René Habersaat deshalb den Erwin des Monats.
10: Oh.

0: Und auch das war heute wichtig im Westen. Landesweite Proteste gegen die Sozialreformen der Bundesregierung. Die zentrale Kundgebung für NRW war in Essen. Fahnen, Trillerpfeifen, Transparente. Mehr als 10.000 Menschen zogen durch die Innenstadt zum Essener Burgplatz. Das Motto: hart verdient. Die Gewerkschaften wehren sich gegen ein späteres Rentenalter, eine Attestpflicht ab dem ersten Krankheitstag und Änderungen am Arbeitszeitgesetz. DGB-Chefin Jasmin Fahimi verlangte mehr Investitionen statt Sozialabbau und warnte davor, am 8-Stunden-Tag zu rütteln. Die Polizei sucht einen Unfallfahrer, der gestern Nacht in Witten 4 Menschen schwer verletzt hat. Der Fahrer dieses Autos hatte bei einem Überholmanöver einen entgegenkommenden Linienbus übersehen. Er wich aus und prallte dabei gegen ein Auto. Das wurde daraufhin gegen den Bus geschleudert. Die 18-jährige Fahrerin und 3 weitere Insassen wurden schwer verletzt. Der Unfallverursacher und sein Beifahrer flohen zu Fuß. Eine Fahndung blieb zunächst erfolglos. Heute Mittag stellte sich dann ein 21-jähriger Mann bei der Polizei. Er will der Beifahrer des Unfallwagens gewesen sein. Zu einer richtig schönen Nachricht. Die Backstreet Boys sind back und haben ihr erstes von 10 Konzerten jetzt in Düsseldorf gegeben. Mit einem Raumschiff zurück aus den 90ern. Die Backstreet Boys schweben ein und die Fans rasten aus, denn für sie sind sie immer noch
1: Backstreet Boys. Alright! Es war total schön, wie zurückversetzt in eine alte Zeit von früher. Ja, echt toll.
2: Man wird zurückgeschmissen in die 90er.
1: Geile Show. Alte Männer, aber trotzdem geil.
0: 9 Konzerte gibt es noch, alle sind so gut wie ausverkauft. Ja, einen großen Partydämpfer dagegen gab es heute Nachmittag für uns im Westen. Die Olympischen Spiele werden nicht in die Region Köln-Rhein-Ruhr kommen. Deutschland geht mit München ins Rennen für die Sommerspiele 2036, 40 und 44. Sehr schade. Stefan Göke steht für uns jetzt live dort, wo es eine der Spielstätten gegeben hätte, nämlich auf Zeche Zollverein in Essen. Stefan, wie groß ist denn hier bei euch die Enttäuschung?
3: Also diejenigen, die hierher gekommen sind und es erst hier erfahren haben, und die anderen, die es schon wussten, allesamt schon ziemlich enttäuscht, lange Gesichter, einige waren auch wirklich sauer. Ist ja typisch, immer die Bayern, haben wir ganz oft gehört. Und es wäre doch einfach mal verdient gewesen für diese Region. Und es wäre vor allen Dingen gut gewesen, haben uns viele gesagt. Die Region wäre weitergekommen, die Infrastruktur wäre vorangekommen. Das waren so die Hauptargumente, die wir gehört haben. Ja, und das hier ist das fantastische Bild. Das hätte eine der großen Kulissen für Olympia werden können, eins der großen Symbolbilder. Denn das Gelände hier, Zollverein, war auch vorgesehen als Spielstätte für die BMX-Fahrer, also für den Radsport. Das ist jetzt aber nichts geworden. Die Entscheidung für München war dann doch am Ende deutlicher, als man so dachte. Also, das mit der Bewerbung hat nicht geklappt. Hier ist trotzdem Zechenfest. Die Leute lassen sich die Laune nicht verderben. Und vor allen Dingen, im Gegensatz zur Bewerbung, morgen wird hier noch weiter gefeiert.
0: So soll's sein. Dankeschön, Stefan. Ja, wir hätten eigentlich gerne mit Kaffee und Kuchen drauf angestoßen, aber dann übernehmen es eben die Bayern. Egal. In unserem kleinen Wettbewerb schauen wir wieder in die Backstube. Und es treten diesmal Backprofi Sven aus Hattingen und unsere Zuschauerin Lena aus Münster gegeneinander an. Es geht um das Duell Lemon Cakes gegen Zitronentartlets.
4: Heute wird's fresh.
5: Hi, ich bin Sven.
4: Sven Hensch, Konditormeister aus Hattingen.
6: Ich bin Lena.
4: Lena Kunert, Studentin aus Münster. Und sie backt heute
6: Zitronentartlets.
4: Unten ein Mürbteig-Tartlet, mittendrin eine Zitruscreme und obendrauf Zitronenbaiser.
6: Also ich habe sie schon ein paar Mal zu Hause gebacken und sie kam immer sehr gut an. Und ich glaube, ich habe ganz gute Chancen hier, weil das die perfekte Kombination aus süß und sauer ist.
5: Ja, als ich die Zutaten gesehen habe, habe ich direkt an ein Tartlet gedacht. Das geht aber beim Backduell darum, dass der Profi mit den gleichen Zutaten was anderes backt. Deswegen habe ich mich für einen Cupcake entschieden, den ich mit Lemon Curd fülle und obendrauf ein Baiser-Topping mache.
4: Unten ein Zitrus-Cupcake, mittendrin ein Lemon Curd und obendrauf ein Baiser-Häubchen.
5: Lemon Cupcakes.
7: Mama mia!
8: Oh, was machst du da Schönes?
6: Also ich habe gerade meinen Mürbeteig gemacht. Da ist Butter drin, Zucker, Mehl, Eigelb, Salz und Milch.
8: Und dann machst du gleich deine Tartlets damit oder wie
6: ja.
8: funktioniert das?
6: Genau? Also ich roll das gleich zwischen Frischhaltefolie aus.
8: Ja.
6: Und dann kann ich mit den Förmchen, die ich hier mitgebracht habe, kann ich das ausstechen und dann kleide ich noch den Rand aus.
8: Bin ich mal gespannt. Gibt ja viele Techniken, wie man das macht.
6: Ja.
4: Lenas Technik ist einfach, nur ausstechen und Förmchen drum. Das ist schon mal eine solide Basis. Jetzt kommt das Vergnügen.
6: Für die Zitronencreme kocht man einmal den Saft, also Zitronen- und Orangensaft, mit Zucker auf. Dann kommt das Ganze in eine geschlagene Eimasse und das Ganze wird dann nochmal im Topf erwärmt und kommt dann über die gewürfelte Butter mit der eingeweichten Gelatine und dem Limettenabrieb.
4: Limettenabrieb nutzt der Sven natürlich auch, allerdings nicht nur in der Creme, sondern auch im Teig.
5: Da ist Butter drin, die ich mit Limettenabrieb, Zitronenabrieb und Orangenabrieb ein bisschen floral aromatisiert habe. Einfach so ein bisschen mit Zitrone und Limette. Ich finde, das hat einmal für mich persönlich so was Florales. Das ist einfach so was, ja, was Sommerliches.
4: Sommerlich und richtig frisch geht's auch weiter mit einer köstlichen kleinen Creme.
5: Bei dem Lemon Curd habe ich frisch gepressten Zitronensaft genommen, habe das mit Butter, Zucker und Eigelb aufgekocht und habe das so ungefähr eine Viertelstunde ganz langsam köcheln lassen. Ah, du machst jetzt dein Baiser bei deinen Törtchen?
6: Genau, also wie du siehst, die kommen

0: plombiertem Baiser.
1: Fruchtdicht, sehr lecker.
2: Auch die Füllung ist ein bisschen dichter, ein bisschen fester, würde ich sagen. Es schmeckt im Ganzen gut.
3: Also gibt es nichts zu meckern, wirklich gut.
4: Also ich würde mich jetzt für das Zitronentartlet entscheiden, weil es einfach milder war, abgestimmter war, runder war und auch das Flambierte war wunderbar. Es war nicht überzogen, sondern war einfach eine runde Sache.
0: Rundum gut, diese beiden. Besonders das Tartlet da rechts ist allererste Sahne.
5: Mama mia!
6: Ja. Herzlichen Glückwunsch.
7: Dankeschön. Ja.
8: Es ist gerade das Wochenende für unsere jugendlichen Kinder und Enkel, denn in ganz NRW findet in diesem Moment die sogenannte Nachtfrequenz statt. Das deutschlandweit größte Jugendkulturfestival überhaupt. Mit Skateboarding, Gaming, Graffiti und vieles mehr zum Ausprobieren. Und in diesem Jahr sind sogar noch mehr Städte dabei als sonst. Die Mitorganisatorin und Musikerin Lee aus Bochum nimmt uns jetzt mit auf ihre persönliche Nachtfrequenz.

0: Lee ist 16 und Musik ist ihr Leben, sagt sie. Letztes Jahr hat sie bei der Nachtfrequenz auf der Bühne gestanden. Dieses Jahr will sie davor stehen.
1: Die Nachtfrequenz ist eine gute Möglichkeit, neue Sachen auszuprobieren. Sei es Musik, sei es Kunst, sei es Filme, Literatur, was auch immer. Es eröffnet einfach neue Möglichkeiten und das finde ich sehr schön.
0: Drei Locations haben wir uns vorgenommen. Dreimal Jugendkultur in NRW. Der Skatepark Eller, nicht irgendein Skatepark, sondern der größte dieser Art in Deutschland. Lees Skate-Karriere endete relativ früh, erzählt sie. Die Szene findet sie trotzdem bis heute spannend.
1: Man sieht die Menschen hier und so, die kommen alle zusammen. Es ist ja auch kombiniert, es ist ja nicht nur Skaten, es ist ja auch, es sind Leute mit Rollern hier, es sind Leute mit Fahrrädern hier und es sind ganz viele Leute hier, die sprühen hier mit Graffiti und sowas und im Hintergrund wird Musik gemacht. Also es verbindet Menschen, es sind ganz viele verschiedene Sachen, die zusammenkommen. Dementsprechend finde ich das eigentlich super. Das ist basically der Begriff von Nachtfrequenz.
0: Maurice ist nicht nur Skater, er arbeitet im Skatepark-Team. Klar ist Skaten für ihn Jugendkultur, vor allem aber ist es Miteinander. Kein Battle, kein Wettkampf, sondern ein Lifestyle.
2: Egal wie krass du bist, egal wie anfängermäßig deine Tricks sind, du stehst aufs Brett und wirst genau das wahrgenommen. Du stehst auf dem Brett, wir sind hier alle gleich. Wir appreciaten, wir freuen uns dafür, wenn du deinen ersten Olli stehst.
0: Und während sie hier in den Sonnenuntergang skaten, fahren wir weiter. Nach Duisburg. Im Stadtteil Hochfeld hat der Kulturverein TKM eine Bühne aufgebaut. Für alle, die drauf wollen und alle, die lieber zusehen. Stage for Change, Jugend zeigt Herz, haben sie ihren Beitrag zur Nachtfrequenz genannt. Die hier stehen nicht zum ersten Mal auf der Bühne. Im Gegenteil, sie trainieren hart, damit es so lässig aussieht.
1: Weil die Stimmung ist mega. Also alle Leute tanzen, so Musik läuft die ganze Zeit. Gerade eben gab es ein Dance Battle und so. Voll viele verschiedene Tänzergruppen. Es ist super.
0: Soundclash heißt das Musikbattle im Regionalzentrum Nord in Duisburg-Marxloh. Mit eigenen Songs vor Publikum auftreten, auch dafür steht die Nachtfrequenz. Dabei wird niemand niedergemacht, sondern im Gegenteil für den Mut abgefeiert.
3: Sehr schön, sehr schön.
1: Ja, das macht auf jeden Fall irgendwie den Spirit aus. Also, es kommt halt einfach ganz viel zusammen. Einmal dieser Support von anderen Menschen, dann, dass man sich selbst auch einfach traut, was zu zeigen. Und das ist ja auch, das bildet ja eine Gemeinschaft. Man wird angefeuert und traut sich dementsprechend mehr und so.
0: Dreimal Jugendkultur, Gewalt an einem Wochenende. Gut, das so zu

0: zu erleben. Und gut, dass es Jugendkultur nicht nur zur Nachtfrequenz gibt.
1: Und jetzt noch der Blick aufs Wetter. So viel sei schon mal verraten. Es lohnt sich, den Drachen rauszuholen.
2: Die Nacht bleibt trocken und mit über 10 Grad wird es auch wieder recht mild. Am Niederrhein können sich Nebelfelder bilden. Der Sonntag startet freundlich mit einem Mix aus Sonne und Wolken und die Temperaturen klettern bis Mittag schon auf über 20 Grad. Der Nachmittag, der bringt dann noch einmal den Sommer zurück. Die Werte steigen auf 28 Grad, ein toller Spätsommertag, den man einfach draußen verbringen sollte. Wie wäre es denn mit dem Drachenfest im sauerländischen Kühntrop? Das liegt bei Neuenrade. Hier verwandelt sich der Flugplatz zu einer bunten Drachenwiese. Es ist übrigens das größte Drachenfest in ganz Südwestfalen. Aber egal, was Sie auch vorhaben, wir wünschen Ihnen dabei viel Spaß. Auch die neue Woche macht richtig Spaß, zumindest wettermäßig, mit Werten am Dienstag bis 30 Grad.
1: 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Und wir sagen Bye-bye, auf Wiedersehen von der Lokalzeit am Samstag. Machen Sie's gut.

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2: 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Sie waren bunt und verspielt. Tamagotchis, Tattoos und eine besondere Maus.
3: War das nur für Mädchen eigentlich? Ich hatte auch eine. Was heißt das jetzt?